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1: Einen schönen guten Morgen, es ist kurz nach 5 Uhr.
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2: Deutschland startet mit viel Sonnenschein und hochsommerlichen Temperaturen in die neue Woche. Hallo, hier ist Michael Miem in der Wetterredaktion. Im Tagesverlauf bilden sich vor allem im Bergland und in der Südwesthälfte einzelne kräftige Gewitter. Der Wind weht allerdings meist nur schwach und frischt in Gewitternähe deutlich auf. Die Temperaturen liegen zwischen sommerlichen 26 und bis zu 33 Grad in einigen Regionen. Die Nacht verläuft dann teils klar oder nur leicht bewölkt. Im Westen treten weitere vereinzelte Gewitter auf. Die Tiefstwerte liegen zwischen 17 und tropischen 22 Grad. Morgen geht es dann mit einem Wechsel aus Sonne und Quellwolken weiter. Im Westen, Norden und über dem Bergland entwickeln sich erneut teils kräftige Schauer und Gewitter. Örtlich besteht Unwettergefahr durch heftigen Regen, Hagel und schwere Sturmböen. Der weitere Ausblick zeigt anhaltend warmes Sommerwetter mit einer erhöhten Gewitterneigung.
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1: Hier ist das Kalenderblatt auf Radio Retrowelle für den heutigen Montag, den 3. August. Unser Rückblick beginnt tief unter dem Eis der Arktis. Am 3. August 1958 erreichte das Amerikaner

Das amerikanische Atom-U-Boot Nautilus als erstes Schiff den geografischen Nordpol. Es fuhr dabei nicht an der Wasseroberfläche, sondern unter der mächtigen Eisdecke hindurch. Die Fahrt bewies, dass der Nordpol auf diesem Weg dauerhaft erreichbar war. Ein Meilenstein der deutschen Kommunikationsgeschichte folgte am 3. August 1984. An der Universität Karlsruhe traf die erste unmittelbar über das Internet übermittelte E-Mail Deutschlands ein. Die Nachricht kam aus den Vereinigten Staaten und begrüßte die deutschen Teilnehmer im damals noch sehr überschaubaren Rechnernetz. Von unerwünschter Werbung und überfüllten Postfächern war zu dieser Zeit noch keine Rede. Und am 3. August 2004 startete die amerikanische Raumsonde Messenger zum Merkur. Nach einer mehrjährigen Reise erreichte sie den sonnennächsten Planeten und wurde später zur ersten Raumsonde, die ihn dauerhaft umkreiste. Kommen wir zu den heutigen Geburtstagskindern. Der 2023 verstorbene amerikanische Sänger Tony Bennett wäre heute 100 Jahre alt geworden. Seine Laufbahn begann bereits in den 50er Jahren und reichte bis weit in das neue Jahrtausend. Metallica-Sänger und Gitarrist James Hetfield wird heute 63. Zu den bekanntesten Titeln seiner Gruppe gehören Nothing Else Matters und Enter Sandman. Ebenfalls seinen 63. Geburtstag feiert Ed Roland, Sänger und wichtigster Liedautor der amerikanischen Gruppe Collective Soul. Ihren internationalen Durchbruch hatte die Band in den 90er Jahren mit Shine. Herzlichen Glückwunsch allen Geburtstagskindern und auch denjenigen unserer Hörer, die heute Geburtstag feiern dürfen. Alles, alles Gute!

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1: Es ist kurz nach 6 Uhr.
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2: Die Meldungen aus der Nachrichtenredaktion mit Gisela Hoff. Bei einem Rundflug über die berühmten Nazca-Linien in Peru ist ein Kleinflugzeug abgestürzt. Dabei kamen insgesamt 13 Menschen ums Leben, darunter auch 2 Urlauber aus Deutschland. Das Auswärtige Amt bestätigte den Tod der beiden deutschen Staatsbürger. Über die Hintergründe des Absturzes wurden zunächst keine Informationen bekannt. Die Diskussion über die Zukunft der abschlagsfreien Frührente nach 45 Beitragsjahren sorgt weiter für Streit in der Bundesregierung. Bundesarbeitsministerin Baas fordert die Union auf, ihre Haltung zu einer möglichen Abschaffung klar zu benennen. Hintergrund sind Vorschläge der Rentenkommission, die Frührente im Rahmen einer umfassenden Reform zu beenden. Unterdessen wächst wenige Wochen vor der Landtagswahl in Sachsen-Anhalt in der SPD die Unruhe. Parteiintern gibt es zunehmend Sorgen über die politische Lage und den bevorstehenden Wahlkampf. Die Parteivorsitzenden Baas und Klingbeil stehen dabei ebenso unter Druck wie die gesamte Partei, die sich auf mehrere wichtige Landtagswahlen vorbereitet. Die Deutsche Umwelthilfe bereitet eine Verfassungsbeschwerde gegen das neue Heizungsgesetz vor. Nach Angaben der Organisation soll die Klage im September beim Bundesverfassungsgericht eingereicht werden. Die Umwelthilfe hält das Gesetz in seiner verabschiedeten Form für rechtlich angreifbar. Unter dem Strich geht der Umwelthilfe die Gesetzgebung nicht mehr weit genug. Die ursprünglich unter der Ampelregierung von Olaf Scholz und dem Grünen Robert Habeck sehr strengen Regelungen wurden auf massiven politischen und gesellschaftlichen Druck nach und nach aufgeweicht. Die Waldbrände in Südeuropa beschäftigen die Einsatzkräfte weiterhin. Während sich die Lage in Spanien und der Türkei etwas entspannt hat, brennt es westlich von Athen weiter auf großer Fläche. Hunderte Feuerwehrleute, darunter auch internationale Helfer, sind im Einsatz. Nachlassender Wind gibt den Einsatzkräften Hoffnung, die Flammen besser unter Kontrolle zu bringen. Soweit die aktuellen Meldungen.
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3: Deutschland startet mit viel Sonnenschein und hochsommerlichen Temperaturen in die neue Woche. Hallo, hier ist Michael Miem in der Wetterredaktion. Im Tagesverlauf bilden sich vor allem im Bergland und in der Südwesthälfte einzelne kräftige Gewitter. Der Wind weht allerdings meist nur schwach und frischt in Gewitternähe deutlich auf. Die Temperaturen liegen zwischen sommerlichen 26 und bis zu 33 Grad in einigen Regionen. Die Nacht verläuft dann teils klar oder nur leicht bewölkt. Im Westen treten weitere vereinzelte Gewitter auf. Die Tiefstwerte liegen zwischen 17 und tropischen 22 Grad. Morgen geht es dann mit einem Wechsel aus Sonne und Quellwolken weiter. Im Westen, Norden und über dem Bergland entwickeln sich erneut teils kräftige Schauer und Gewitter. Örtlich besteht Unwettergefahr durch heftigen Regen, Hagel und schwere Sturmböen. Der weitere Ausblick zeigt anhaltend warmes Sommerwetter mit einer erhöhten Gewitterneigung.
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1: Der Blick in die Sterne.
2: Das aktuelle Wochenhoroskop.
1: Wassermann.
3: Neue Möglichkeiten zeigen sich diese Woche dort, wo man sie am wenigsten erwartet. Beruflich kann ein mutiger Gedanke den Startschuss für etwas Größeres geben. In der Liebe wächst die Verbundenheit, wenn gemeinsame Zeit bewusst genossen wird.
1: Fische.
3: Die Woche schenkt Fischen einen klaren Blick für das Wesentliche. Beruflich lohnt es sich, Aufgaben in Ruhe abzuschließen, bevor Neues begonnen wird. In der Beziehung sorgt ein liebevoller Moment für Geborgenheit und Vertrauen.
1: Widder.
3: Man spürt den Wunsch, Dinge aktiv voranzubringen. Beruflich können Eigeninitiative und Entschlossenheit jetzt den Unterschied machen. In der Liebe bringt eine spontane Entscheidung frischen Schwung in den Alltag.
1: Stier.
3: Gelassenheit zahlt sich den gesamten August über aus. Beruflich führen Geduld und Ausdauer Schritt für Schritt zum Ziel. In der Liebe entsteht ein schönes Gefühl von Sicherheit, wenn kleine Aufmerksamkeiten den Alltag bereichern.
1: Zwillinge.
3: Diese erste Augustwoche lebt von neuen Begegnungen und interessanten Gesprächen. Beruflich kann ein unerwarteter Kontakt wertvolle Impulse liefern. In der Beziehung sorgt gemeinsamer Humor für Leichtigkeit und gute Stimmung.
1: Krebs.
3: Krebse sollten diese Woche auf das eigene Bauchgefühl hören. Beruflich hilft es, den Fokus auf die Aufgaben zu richten, die wirklich wichtig sind. Und in der Liebe schafft ein offener Austausch Klarheit und emotionale Nähe.
1: Löwe.
3: Löwen stehen auch diese Woche gerne im Mittelpunkt. Und genau das gelingt in diesen Tagen ganz besonders mühelos. Beruflich überzeugen Löwen mit ihrer positiven Ausstrahlung ganz spielend leicht andere. Und in der Liebe sorgt eine herzliche Überraschung für strahlende Gesichter.
1: Jungfrau.
3: Mit einer guten Planung lassen sich auch größere Vorhaben entspannt angehen. Beruflich bringt Übersicht und Genauigkeit einen ganz klaren Vorteil. In der Beziehung stärkt gegenseitige Unterstützung das Wir-Gefühl.
1: Waage.
3: Die Woche lädt Wagen dazu ein, auf Ausgleich zu achten. Beruflich können kluge Kompromisse zu einem besseren Ergebnis führen. In der Liebe sorgt Ehrlichkeit für Harmonie und gegenseitiges Verständnis.
1: Skorpion.
3: Ein genauer Blick eröffnet neue Chancen. Beruflich lohnt es sich, Entwicklungen aufmerksam zu beobachten und auch den richtigen Zeitpunkt abzuwarten. In der Liebe entstehen intensive Momente durch Offenheit und Vertrauen.
1: Schütze.
3: Die Lust auf Abwechslung macht sich bei Schützen in dieser Augustwoche wieder bemerkbar. Beruflich können kreative Ideen frischen Wind in bestehende Projekte bringen. In der Beziehung sorgt eine gemeinsame Unternehmung für unbeschwerte Sommerstimmung.
1: Steinbock.
3: Konsequenz bleibt diese Woche die größte Stärke von Steinböcken. Beruflich zeigen sich erste Erfolge eines langfristigen Einsatzes. In der Liebe schenkt ein verlässlicher Mensch genau das Gefühl, das man lange vermisst hat.
1: Das war der Blick in die Sterne.
2: Alle Angaben ohne Gewähr.
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1: Ein Blick auf die Uhr, es ist kurz nach 7.
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2: Die Meldungen aus der Nachrichtenredaktion mit Gisela Hoff. Bei einem Rundflug über die berühmten Nazca-Linien in Peru ist ein Kleinflugzeug abgestürzt. Dabei kamen insgesamt 13 Menschen ums Leben, darunter auch 2 Urlauber aus Deutschland. Das Auswärtige Amt bestätigte den Tod der beiden deutschen Staatsbürger. Über die Hintergründe des Absturzes wurden zunächst keine Informationen bekannt. Die Diskussion über die Zukunft der abschlagsfreien Frührente nach 45 Beitragsjahren sorgt weiter für Streit in der Bundesregierung. Bundesarbeitsministerin Baas fordert die Union auf, ihre Haltung zu einer möglichen Abschaffung klar zu benennen. Hintergrund sind Vorschläge der Rentenkommission, die Frührente im Rahmen einer umfassenden Reform zu beenden. Unterdessen wächst wenige Wochen vor der Landtagswahl in Sachsen-Anhalt in der SPD die Unruhe. Parteiintern gibt es zunehmend Sorgen über die politische Lage und den bevorstehenden Wahlkampf. Die Parteivorsitzenden Baas und Klingbeil stehen dabei ebenso unter Druck wie die gesamte Partei, die sich auf mehrere wichtige Landtagswahlen vorbereitet. Die Deutsche Umwelthilfe bereitet eine Verfassungsbeschwerde gegen das neue Heizungsgesetz vor. Nach Angaben der Organisation soll die Klage im September beim Bundesverfassungsgericht eingereicht werden. Die Umwelthilfe hält das Gesetz in seiner verabschiedeten Form für rechtlich angreifbar. Unter dem Strich geht der Umwelthilfe die Gesetzgebung nicht mehr weit genug. Die ursprünglich unter der Ampelregierung von Olaf Scholz und dem Grünen Robert Habeck sehr strengen Regelungen wurden auf massiven politischen und gesellschaftlichen Druck nach und nach aufgeweicht. Die Waldbrände in Südeuropa beschäftigen die Einsatzkräfte weiterhin. Während sich die Lage in Spanien und der Türkei etwas entspannt hat, brennt es westlich von Athen weiter auf großer Fläche. Hunderte Feuerwehrleute, darunter auch internationale Helfer, sind im Einsatz. Nachlassender Wind gibt den Einsatzkräften Hoffnung, die Flammen besser unter Kontrolle zu bringen. Soweit die aktuellen Meldungen.
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3: Deutschland startet mit viel Sonnenschein und hochsommerlichen Temperaturen in die neue Woche. Hallo, hier ist Michael Miem in der Wetterredaktion. Im Tagesverlauf bilden sich vor allem im Bergland und in der Südwesthälfte einzelne kräftige Gewitter. Der Wind weht allerdings meist nur schwach und frischt in Gewitternähe deutlich auf. Die Temperaturen liegen zwischen sommerlichen 26 und bis zu 33 Grad in einigen Regionen. Die Nacht verläuft dann teils klar oder nur leicht bewölkt. Im Westen treten weitere vereinzelte Gewitter auf. Die Tiefstwerte liegen zwischen 17 und tropischen 22 Grad. Morgen geht es dann mit einem Wechsel aus Sonne und Quellwolken weiter. Im Westen, Norden und über dem Bergland entwickeln sich erneut teils kräftige Schauer und Gewitter. Örtlich besteht Unwettergefahr durch heftigen Regen, Hagel und schwere Sturmböen. Der weitere Ausblick zeigt anhaltend warmes Sommerwetter mit einer erhöhten Gewitterneigung.
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1: Und damit ist es kurz nach 8 Uhr.
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2: Die Meldungen aus der Nachrichtenredaktion mit Gisela Hoff. Bei einem Rundflug über die berühmten Nazca-Linien in Peru ist ein Kleinflugzeug abgestürzt. Dabei kamen insgesamt 13 Menschen ums Leben, darunter auch 2 Urlauber aus Deutschland. Das Auswärtige Amt bestätigte den Tod der beiden deutschen Staatsbürger. Über die Hintergründe des Absturzes wurden zunächst keine Informationen bekannt. Die Diskussion über die Zukunft der abschlagsfreien Frührente nach 45 Beitragsjahren sorgt weiter für Streit in der Bundesregierung. Bundesarbeitsministerin Baas fordert die Union auf, ihre Haltung zu einer möglichen Abschaffung klar zu benennen. Hintergrund sind Vorschläge der Rentenkommission, die Frührente im Rahmen einer umfassenden Reform zu beenden. Unterdessen wächst wenige Wochen vor der Landtagswahl in Sachsen-Anhalt in der SPD die Unruhe. Parteiintern gibt es zunehmend Sorgen über die politische Lage und den bevorstehenden Wahlkampf. Die Parteivorsitzenden Baas und Klingbeil stehen dabei ebenso unter Druck wie die gesamte Partei, die sich auf mehrere wichtige Landtagswahlen vorbereitet. Die Deutsche Umwelthilfe bereitet eine Verfassungsbeschwerde gegen das neue Heizungsgesetz vor. Nach Angaben der Organisation soll die Klage im September beim Bundesverfassungsgericht eingereicht werden. Die Umwelthilfe hält das Gesetz in seiner verabschiedeten Form für rechtlich angreifbar. Unter dem Strich geht der Umwelthilfe die Gesetzgebung nicht mehr weit genug. Die ursprünglich unter der Ampelregierung von Olaf Scholz und dem Grünen Robert Habeck sehr strengen Regelungen wurden auf massiven politischen und gesellschaftlichen Druck nach und nach aufgeweicht. Die Waldbrände in Südeuropa beschäftigen die Einsatzkräfte weiterhin. Während sich die Lage in Spanien und der Türkei etwas entspannt hat, brennt es westlich von Athen weiter auf großer Fläche. Hunderte Feuerwehrleute, darunter auch internationale Helfer, sind im Einsatz. Nachlassender Wind gibt den Einsatzkräften Hoffnung, die Flammen besser unter Kontrolle zu bringen. Soweit die aktuellen Meldungen.
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3: Deutschland startet mit viel Sonnenschein und hochsommerlichen Temperaturen in die neue Woche. Hallo, hier ist Michael Miem in der Wetterredaktion. Im Tagesverlauf bilden sich vor allem im Bergland und in der Südwesthälfte einzelne kräftige Gewitter. Der Wind weht allerdings meist nur schwach und frischt in Gewitternähe deutlich auf. Die Temperaturen liegen zwischen sommerlichen 26 und bis zu 33 Grad in einigen Regionen. Die Nacht verläuft dann teils klar oder nur leicht bewölkt. Im Westen treten weitere vereinzelte Gewitter auf. Die Tiefstwerte liegen zwischen 17 und tropischen 22 Grad. Morgen geht es dann mit einem Wechsel aus Sonne und Quellwolken weiter. Im Westen, Norden und über dem Bergland entwickeln sich erneut teils kräftige Schauer und Gewitter. Örtlich besteht Unwettergefahr durch heftigen Regen, Hagel und schwere Sturmböen. Der weitere Ausblick zeigt anhaltend warmes Sommerwetter mit einer erhöhten Gewitterneigung.
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Hier ist das Kalenderblatt auf Radio Retrowelle für den heutigen Montag, den 3. August. Unser Rückblick beginnt tief unter dem Eis der Arktis. Am 3. August 1958 erreichte das amerikanische Atom-U-Boot Nautilus als erstes Schiff den geografischen Nordpol. Es fuhr dabei nicht an der Wasseroberfläche, sondern unter der mächtigen Eisdecke hindurch. Die Fahrt bewies, dass der Nordpol auf diesem Weg dauerhaft erreichbar war. Ein Meilenstein der deutschen Kommunikationsgeschichte folgte am 3. August 1984. An der Universität Karlsruhe traf die erste unmittelbar über das Internet übermittelte E-Mail Deutschlands ein. Die Nachricht kam aus den Vereinigten Staaten und begrüßte die deutschen Teilnehmer im damals noch sehr überschaubaren Rechnernetz. Von unerwünschter Werbung und überfüllten Postfächern war zu dieser Zeit noch keine Rede. Und am 3. August 2004 startete die amerikanische Raumsonde Messenger zum Merkur. Nach einer mehrjährigen Reise erreichte sie den sonnennächsten Planeten und wurde später zur ersten Raumsonde, die ihn dauerhaft umkreiste. Kommen wir zu den heutigen Geburtstagskindern. Der 2023 verstorbene amerikanische Sänger Tony Bennett wäre heute 100 Jahre alt geworden. Seine Laufbahn begann bereits in den 50er Jahren und reichte bis weit in das neue Jahrtausend.

Metallica-Sänger und Gitarrist James Hetfield wird heute 63. Zu den bekanntesten Titeln seiner Gruppe gehören Nothing Else Matters und Enter Sandman. Ebenfalls seinen 63. Geburtstag feiert Ed Roland, Sänger und wichtigster Liedautor der amerikanischen Gruppe Collective Soul. Ihren internationalen Durchbruch hatte die Band in den 90er Jahren mit Shine. Herzlichen Glückwunsch allen Geburtstagskindern und auch denjenigen unserer Hörer, die heute Geburtstag feiern dürfen. Alles, alles Gute.

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1: Es ist kurz nach 9 Uhr.
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2: In der Redaktion Gisela Hoff. Bei einem Brand auf einem Passagierschiff in Indonesien sind mindestens 5 Menschen ums Leben gekommen. Mehr als 220 Menschen konnten gerettet werden. Nach rund 40 weiteren wurde zunächst noch gesucht. Das Feuer brach während der Fahrt zwischen den Inseln Java und Sulawesi aus. Die Ursache ist bislang unklar. Bei einem Rundflug über die berühmten Nazca-Linien in Peru ist ein Kleinflugzeug abgestürzt. Dabei kamen insgesamt 13 Menschen ums Leben, darunter auch 2 Urlauber aus Deutschland. Das Auswärtige Amt bestätigte den Tod der beiden deutschen Staatsbürger. Über die Hintergründe des Absturzes wurden zunächst keine Informationen bekannt. Die Diskussion über die Zukunft der abschlagsfreien Frührente nach 45 Beitragsjahren sorgt weiter für Streit in der Bundesregierung. Bundesarbeitsministerin Baas fordert die Union auf, ihre Haltung zu einer möglichen Abschaffung klar zu benennen. Hintergrund sind Vorschläge der Rentenkommission, die Frührente im Rahmen einer umfassenden Reform zu beenden. Unterdessen wächst wenige Wochen vor der Landtagswahl in Sachsen-Anhalt in der SPD die Unruhe. Parteiintern gibt es zunehmend Sorgen über die politische Lage und den bevorstehenden Wahlkampf. Die Parteivorsitzenden Baas und Klingbeil stehen dabei ebenso unter Druck wie die gesamte Partei, die sich auf mehrere wichtige Landtagswahlen vorbereitet. Die Deutsche Umwelthilfe bereitet eine Verfassungsbeschwerde gegen das neue Heizungsgesetz vor. Nach Angaben der Organisation soll die Klage im September beim Bundesverfassungsgericht eingereicht werden. Die Umwelthilfe hält das Gesetz in seiner verabschiedeten Form für rechtlich angreifbar. Unter dem Strich geht der Umwelthilfe die Gesetzgebung nicht mehr weit genug. Die ursprünglich unter der Ampelregierung von Olaf Scholz und dem Grünen Robert Habeck sehr strengen Regelungen wurden auf massiven politischen und gesellschaftlichen Druck nach und nach aufgeweicht. Soweit die aktuellen Meldungen.
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3: Deutschland startet mit viel Sonnenschein und hochsommerlichen Temperaturen in die neue Woche. Hallo, hier ist Michael Miem in der Wetterredaktion. Im Tagesverlauf bilden sich vor allem im Bergland und in der Südwesthälfte einzelne kräftige Gewitter. Der Wind weht allerdings meist nur schwach und frischt in Gewitternähe deutlich auf. Die Temperaturen liegen zwischen sommerlichen 26 und bis zu 33 Grad in einigen Regionen. Die Nacht verläuft dann teils klar oder nur leicht bewölkt. Im Westen treten weitere vereinzelte Gewitter auf. Die Tiefstwerte liegen zwischen 17 und tropischen 22 Grad. Morgen geht es dann mit einem Wechsel aus Sonne und Quellwolken weiter. Im Westen, Norden und über dem Bergland entwickeln sich erneut teils kräftige Schauer und Gewitter. Örtlich besteht Unwettergefahr durch heftigen Regen, Hagel und schwere Sturmböen. Der weitere Ausblick zeigt anhaltend warmes Sommerwetter mit einer erhöhten Gewitterneigung.

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1: Der Blick in die Sterne.
2: Das aktuelle Wochenhoroskop.
1: Wassermann.
3: Neue Möglichkeiten zeigen sich diese Woche dort, wo man sie am wenigsten erwartet. Beruflich kann ein mutiger Gedanke den Startschuss für etwas Größeres geben. In der Liebe wächst die Verbundenheit, wenn gemeinsame Zeit bewusst genossen wird.
1: Fische.
3: Die Woche schenkt Fischen einen klaren Blick für das Wesentliche. Beruflich lohnt es sich, Aufgaben in Ruhe abzuschließen, bevor Neues begonnen wird. In der Beziehung sorgt ein liebevoller Moment für Geborgenheit und Vertrauen.
1: Widder.
3: Man spürt den Wunsch, Dinge aktiv voranzubringen. Beruflich können Eigeninitiative und Entschlossenheit jetzt den Unterschied machen. In der Liebe bringt eine spontane Entscheidung frischen Schwung in den Alltag.
1: Stier.
3: Gelassenheit zahlt sich den gesamten August über aus. Beruflich führen Geduld und Ausdauer Schritt für Schritt zum Ziel. In der Liebe entsteht ein schönes Gefühl von Sicherheit, wenn kleine Aufmerksamkeiten den Alltag bereichern.
1: Zwillinge.
3: Diese erste Augustwoche lebt von neuen Begegnungen und interessanten Gesprächen. Beruflich kann ein unerwarteter Kontakt wertvolle Impulse liefern. In der Beziehung sorgt gemeinsamer Humor für Leichtigkeit und gute Stimmung.
1: Krebs.
3: Krebse sollten diese Woche auf das eigene Bauchgefühl hören. Beruflich hilft es, den Fokus auf die Aufgaben zu richten, die wirklich wichtig sind. Und in der Liebe schafft ein offener Austausch Klarheit und emotionale Nähe.
1: Löwe.
3: Löwen stehen auch diese Woche gerne im Mittelpunkt. Und genau das gelingt in diesen Tagen ganz besonders mühelos. Beruflich überzeugen Löwen mit ihrer positiven Ausstrahlung ganz spielend leicht andere. Und in der Liebe sorgt eine herzliche Überraschung für strahlende Gesichter.
1: Jungfrau.
3: Mit einer guten Planung lassen sich auch größere Vorhaben entspannt angehen. Beruflich bringt Übersicht und Genauigkeit einen ganz klaren Vorteil. In der Beziehung stärkt gegenseitige Unterstützung das Wir-Gefühl.
1: Waage.
3: Die Woche lädt Waagen dazu ein, auf Ausgleich zu achten. Beruflich können kluge Kompromisse zu einem besseren Ergebnis führen. In der Liebe sorgt Ehrlichkeit für Harmonie und gegenseitiges Verständnis.
1: Skorpion.
3: Ein genauer Blick eröffnet neue Chancen. Beruflich lohnt es sich, Entwicklungen aufmerksam zu beobachten und auch den richtigen Zeitpunkt abzuwarten. In der Liebe entstehen intensive Momente durch Offenheit und Vertrauen.
1: Schütze.
3: Die Lust auf Abwechslung macht sich bei Schützen in dieser Augustwoche wieder bemerkbar. Beruflich können kreative Ideen frischen Wind in bestehende Projekte bringen. In der Beziehung sorgt eine gemeinsame Unternehmung für unbeschwerte Sommerstimmung.
1: Steinbock.
3: Konsequenz bleibt diese Woche die größte Stärke von Steinböcken. Beruflich zeigen sich erste Erfolge eines langfristigen Einsatzes. In der Liebe schenkt ein verlässlicher Mensch genau das Gefühl, das man lange vermisst hat.
1: Das war der Blick in die Sterne.
2: Alle Angaben ohne Gewähr.

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1: Und damit ein Blick auf die Uhr. Es ist kurz nach 10.
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2: In der Redaktion Gisela Hoff. Bei einem Brand auf einem Passagierschiff in Indonesien sind mindestens 5 Menschen ums Leben gekommen. Mehr als 220 Menschen konnten gerettet werden. Nach rund 40 weiteren wurde zunächst noch gesucht. Das Feuer brach während der Fahrt zwischen den Inseln Java und Sulawesi aus. Die Ursache ist bislang unklar. Bei einem Rundflug über die berühmten Nazca-Linien in Peru ist ein Kleinflugzeug abgestürzt. Dabei kamen insgesamt 13 Menschen ums Leben, darunter auch 2 Urlauber aus Deutschland. Das Auswärtige Amt bestätigte den Tod der beiden deutschen Staatsbürger. Über die Hintergründe des Absturzes wurden zunächst keine Informationen bekannt. Die Diskussion über die Zukunft der abschlagsfreien Frührente nach 45 Beitragsjahren sorgt weiter für Streit in der Bundesregierung. Bundesarbeitsministerin Baas fordert die Union auf, ihre Haltung zu einer möglichen Abschaffung klar zu benennen. Hintergrund sind Vorschläge der Rentenkommission, die Frührente im Rahmen einer umfassenden Reform zu beenden. Unterdessen wächst wenige Wochen vor der Landtagswahl in Sachsen-Anhalt in der SPD die Unruhe. Parteiintern gibt es zunehmend Sorgen über die politische Lage und den bevorstehenden Wahlkampf. Die Parteivorsitzenden Baas und Klingbeil stehen dabei ebenso unter Druck wie die gesamte Partei, die sich auf mehrere wichtige Landtagswahlen vorbereitet. Die Deutsche Umwelthilfe bereitet eine Verfassungsbeschwerde gegen das neue Heizungsgesetz vor. Nach Angaben der Organisation soll die Klage im September beim Bundesverfassungsgericht eingereicht werden. Die Umwelthilfe hält das Gesetz in seiner verabschiedeten Form für rechtlich angreifbar. Unter dem Strich geht der Umwelthilfe die Gesetzgebung nicht mehr weit genug. Die ursprünglich unter der Ampelregierung von Olaf Scholz und dem Grünen Robert Habeck sehr strengen Regelungen wurden auf massiven politischen und gesellschaftlichen Druck nach und nach aufgeweicht. Soweit die aktuellen Meldungen.
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1: Deutschland startet mit viel Sonnenschein und hochsommerlichen Temperaturen in die neue Woche. Hallo, hier ist Michael Miem in der Wetterredaktion. Im Tagesverlauf bilden sich vor allem im Bergland und in der Südwesthälfte einzelne kräftige Gewitter. Der Wind weht allerdings meist nur schwach und frischt in Gewitternähe deutlich auf. Die Temperaturen liegen zwischen sommerlichen 26 und bis zu 33 Grad in einigen Regionen. Die Nacht verläuft dann teils klar oder nur leicht bewölkt. Im Westen treten weitere vereinzelte Gewitter auf. Die Tiefstwerte liegen zwischen 17 und tropischen 22 Grad. Morgen geht es dann mit einem Wechsel aus Sonne und Quellwolken weiter. Im Westen, Norden und über dem Bergland entwickeln sich erneut teils kräftige Schauer und Gewitter. Örtlich besteht Unwettergefahr durch heftigen Regen, Hagel und schwere Sturmböen. Der weitere Ausblick zeigt anhaltend warmes Sommerwetter mit einer erhöhten Gewitterneigung.

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1: Es ist kurz nach 11 Uhr.
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2: In der Redaktion Gisela Hoff. Bei einem Brand auf einem Passagierschiff in Indonesien sind mindestens 5 Menschen ums Leben gekommen. Mehr als 220 Menschen konnten gerettet werden. Nach rund 40 weiteren wurde zunächst noch gesucht. Das Feuer brach während der Fahrt zwischen den Inseln Java und Sulawesi aus. Die Ursache ist bislang unklar. Bei einem Rundflug über die berühmten Nazca-Linien in Peru ist ein Kleinflugzeug abgestürzt. Dabei kamen insgesamt 13 Menschen ums Leben, darunter auch 2 Urlauber aus Deutschland. Das Auswärtige Amt bestätigte den Tod der beiden deutschen Staatsbürger. Über die Hintergründe des Absturzes wurden zunächst keine Informationen bekannt. Die Diskussion über die Zukunft der abschlagsfreien Frührente nach 45 Beitragsjahren sorgt weiter für Streit in der Bundesregierung. Bundesarbeitsministerin Baas fordert die Union auf, ihre Haltung zu einer möglichen Abschaffung klar zu benennen. Hintergrund sind Vorschläge der Rentenkommission, die Frührente im Rahmen einer umfassenden Reform zu beenden. Unterdessen wächst wenige Wochen vor der Landtagswahl in Sachsen-Anhalt in der SPD die Unruhe. Parteiintern gibt es zunehmend Sorgen über die politische Lage und den bevorstehenden Wahlkampf. Die Parteivorsitzenden Baas und Klingbeil stehen dabei ebenso unter Druck wie die gesamte Partei, die sich auf mehrere wichtige Landtagswahlen vorbereitet. Die Deutsche Umwelthilfe bereitet eine Verfassungsbeschwerde gegen das neue Heizungsgesetz vor. Nach Angaben der Organisation soll die Klage im September beim Bundesverfassungsgericht eingereicht werden. Die Umwelthilfe hält das Gesetz in seiner verabschiedeten Form für rechtlich angreifbar. Unter dem Strich geht der Umwelthilfe die Gesetzgebung nicht mehr weit genug. Die ursprünglich unter der Ampelregierung von Olaf Scholz und dem Grünen Robert Habeck sehr strengen Regelungen wurden auf massiven politischen und gesellschaftlichen Druck nach und nach aufgeweicht. Soweit die aktuellen Meldungen.
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1: Deutschland startet mit viel Sonnenschein und hochsommerlichen Temperaturen in die neue Woche. Hallo, hier ist Michael Miem in der Wetterredaktion. Im Tagesverlauf bilden sich vor allem im Bergland und in der Südwesthälfte einzelne kräftige Gewitter. Der Wind weht allerdings meist nur schwach und frischt in Gewitternähe deutlich auf. Die Temperaturen liegen zwischen sommerlichen 26 und bis zu 33 Grad in einigen Regionen. Die Nacht verläuft dann teils klar oder nur leicht bewölkt. Im Westen treten weitere vereinzelte Gewitter auf. Die Tiefstwerte liegen zwischen 17 und tropischen 22 Grad. Morgen geht es dann mit einem Wechsel aus Sonne und Quellwolken weiter. Im Westen, Norden und über dem Bergland entwickeln sich erneut teils kräftige Schauer und Gewitter. Örtlich besteht Unwettergefahr durch heftigen Regen, Hagel und schwere Sturmböen. Der weitere Ausblick zeigt anhaltend warmes Sommerwetter mit einer erhöhten Gewitterneigung.

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0: Hier ist das Kalenderblatt auf Radio Retrowelle für den heutigen Montag, den 3. August. Unser Rückblick beginnt tief unter dem Eis der Arktis. Am 3. August 1958 erreichte das amerikanische Atom-U-Boot Nautilus als erstes Schiff den geografischen Nordpol. Es fuhr dabei nicht an der Wasseroberfläche, sondern unter der mächtigen Eisdecke hindurch. Die Fahrt bewies, dass der Nordpol auf diesem Weg dauerhaft erreichbar war. Ein Meilenstein der deutschen Kommunikationsgeschichte folgte am 3. August 1984. An der Universität Karlsruhe traf die erste unmittelbar über das Internet übermittelte E-Mail Deutschlands ein. Die Nachricht kam aus den Vereinigten Staaten und begrüßte die deutschen Teilnehmer im damals noch sehr überschaubaren Rechnernetz. Von unerwünschter Werbung und überfüllten Postfächern war zu dieser Zeit noch keine Rede. Und am 3. August 2004 startete die amerikanische Raumsonde Messenger zum Merkur. Nach einer mehrjährigen Reise erreichte sie den sonnennächsten Planeten und wurde später zur ersten Raumsonde, die ihn dauerhaft umkreiste. Kommen wir zu den heutigen Geburtstagskindern. Der 2023 verstorbene amerikanische Sänger Tony Bennett wäre heute 100 Jahre alt geworden. Seine Laufbahn begann bereits in den 50er Jahren und reichte bis weit in das neue Jahrtausend. Metallica-Sänger und Gitarrist James Hetfield wird heute 63. Zu den bekanntesten Titeln seiner Gruppe gehören Nothing Else Matters und Enter Sandman. Ebenfalls seinen 63. Geburtstag feiert Ed Roland, Sänger und wichtigster Liedautor der amerikanischen Gruppe Collective Soul. Ihren internationalen Durchbruch hatte die Band in den 90er Jahren mit Shine. Herzlichen Glückwunsch allen Geburtstagskindern und auch denjenigen unserer Hörer, die heute Geburtstag feiern dürfen. Alles, alles Gute.
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1: Ein Blick auf die Uhr, es ist kurz nach 12.
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2: Für die Meldungen im Studio Michael Mien. US-Präsident Trump hat nach eigenen Angaben einen bereits vorbereiteten, groß angelegten Militäreinsatz gegen den Iran vorerst gestoppt. Stattdessen sollen neue Gespräche zwischen beiden Seiten eine diplomatische Lösung ermöglichen. Details zu den Verhandlungen wurden von den USA und dem Iran im Vorfeld nicht mitgeteilt. Aus Teheran hatte es zunächst auch keine Bestätigung für das Treffen gegeben. Die Ankündigung der Gespräche wirkte sich zudem positiv auf den Ölpreis aus, der um 4% nachließ. Die Wald- und Buschbrände westlich der griechischen Hauptstadt Athen breiten sich weiter aus und sind noch immer nicht unter Kontrolle. Die Feuerwehr bekämpft die Flammen derzeit an zwei großen Brandherden. Zwar hat der Wind im Vergleich zum Wochenende etwas nachgelassen, die Löscharbeiten bleiben jedoch gefährlich. Nach Angaben des Zivilschutzes ist die Waldbrandgefahr in der Region weiterhin sehr hoch. Der Deutsche Wetterdienst hat für große Teile Deutschlands eine Hitzewarnung herausgegeben. Betroffen sind vor allem Regionen in der Mitte und im Süden des Landes, darunter Nordrhein-Westfalen, Rheinland-Pfalz, Hessen, Thüringen, Baden-Württemberg, Bayern und Teile Sachsens. Die Warnung gilt bis 19 Uhr. Für den Norden sowie Berlin, Brandenburg, Niedersachsen und Sachsen-Anhalt wurde keine Hitzewarnung herausgegeben. Und jetzt weitere Meldungen mit Gisela Hoff.
3: Die Diskussion über die Zukunft der abschlagsfreien Frührente nach 45 Beitragsjahren sorgt weiter für Streit in der Bundesregierung. Bundesarbeitsministerin Baas fordert die Union auf, ihre Haltung zu einer möglichen Abschaffung klar zu benennen. Hintergrund sind Vorschläge der Rentenkommission, die Frührente im Rahmen einer umfassenden Reform zu beenden. Die Deutsche Umwelthilfe bereitet eine Verfassungsbeschwerde gegen das neue Heizungsgesetz vor. Nach Angaben der Organisation soll die Klage im September beim Bundesverfassungsgericht eingereicht werden. Die Umwelthilfe hält das Gesetz in seiner verabschiedeten Form für rechtlich angreifbar. Unter dem Strich geht der Umwelthilfe die Gesetzgebung nicht mehr weit genug. Die ursprünglich unter der Ampelregierung von Olaf Scholz und dem Grünen Robert Habeck sehr strengen Regelungen wurden auf massiven politischen und gesellschaftlichen Druck nach und nach aufgeweicht. Soweit die aktuellen Meldungen.
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2: Deutschland startet mit viel Sonnenschein und hochsommerlichen Temperaturen in die neue Woche. Hallo, hier ist Michael Miem in der Wetterredaktion. Im Tagesverlauf bilden sich vor allem im Bergland und in der Südwesthälfte einzelne kräftige Gewitter. Der Wind weht allerdings meist nur schwach und frischt in Gewitternähe deutlich auf. Die Temperaturen liegen zwischen sommerlichen 26 und bis zu 33 Grad in einigen Regionen. Die Nacht verläuft dann teils klar oder nur leicht bewölkt. Im Westen treten weitere vereinzelte Gewitter auf. Die Tiefstwerte liegen zwischen 17 und tropischen 22 Grad. Morgen geht es dann mit einem Wechsel aus Sonne und Quellwolken weiter. Im Westen, Norden und über dem Bergland entwickeln sich erneut teils kräftige Schauer und Gewitter. Örtlich besteht Unwettergefahr durch heftigen Regen, Hagel und schwere Sturmböen. Der weitere Ausblick zeigt anhaltend warmes Sommerwetter mit einer erhöhten Gewitterneigung.

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1: Und damit ist es kurz nach 13 Uhr.
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2: Für die Meldungen im Studio Michael Mien. US-Präsident Trump hat nach eigenen Angaben einen bereits vorbereiteten, groß angelegten Militäreinsatz gegen den Iran vorerst gestoppt. Stattdessen sollen neue Gespräche zwischen beiden Seiten eine diplomatische Lösung ermöglichen. Details zu den Verhandlungen wurden von den USA und dem Iran im Vorfeld nicht mitgeteilt. Aus Teheran hatte es zunächst auch keine Bestätigung für das Treffen gegeben. Die Ankündigung der Gespräche wirkte sich zudem positiv auf den Ölpreis aus, der um 4% nachließ. Die Wald- und Buschbrände westlich der griechischen Hauptstadt Athen breiten sich weiter aus und sind noch immer nicht unter Kontrolle. Die Feuerwehr bekämpft die Flammen derzeit an zwei großen Brandherden. Zwar hat der Wind im Vergleich zum Wochenende etwas nachgelassen, die Löscharbeiten bleiben jedoch gefährlich. Nach Angaben des Zivilschutzes ist die Waldbrandgefahr in der Region weiterhin sehr hoch. Der Deutsche Wetterdienst hat für große Teile Deutschlands eine Hitzewarnung herausgegeben. Betroffen sind vor allem Regionen in der Mitte und im Süden des Landes, darunter Nordrhein-Westfalen, Rheinland-Pfalz, Hessen, Thüringen, Baden-Württemberg, Bayern und Teile Sachsens. Die Warnung gilt bis 19 Uhr. Für den Norden sowie Berlin, Brandenburg, Niedersachsen und Sachsen-Anhalt wurde keine Hitzewarnung herausgegeben. Und jetzt weitere Meldungen mit Gisela Hoff.
3: Die Diskussion über die Zukunft der abschlagsfreien Frührente nach 45 Beitragsjahren sorgt weiter für Streit in der Bundesregierung. Bundesarbeitsministerin Baas fordert die Union auf, ihre Haltung zu einer möglichen Abschaffung klar zu benennen. Hintergrund sind Vorschläge der Rentenkommission, die Frührente im Rahmen einer umfassenden Reform zu beenden. Die Deutsche Umwelthilfe bereitet eine Verfassungsbeschwerde gegen das neue Heizungsgesetz vor. Nach Angaben der Organisation soll die Klage im September beim Bundesverfassungsgericht eingereicht werden. Die Umwelthilfe hält das Gesetz in seiner verabschiedeten Form für rechtlich angreifbar. Unter dem Strich geht der Umwelthilfe die Gesetzgebung nicht mehr weit genug. Die ursprünglich unter der Ampelregierung von Olaf Scholz und dem Grünen Robert Habeck sehr strengen Regelungen wurden auf massiven politischen und gesellschaftlichen Druck nach und nach aufgeweicht. Soweit die aktuellen Meldungen.
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2: Deutschland startet mit viel Sonnenschein und hochsommerlichen Temperaturen in die neue Woche. Hallo, hier ist Michael Miem in der Wetterredaktion. Im Tagesverlauf bilden sich vor allem im Bergland und in der Südwesthälfte einzelne kräftige Gewitter. Der Wind weht allerdings meist nur schwach und frischt in Gewitternähe deutlich auf. Die Temperaturen liegen zwischen sommerlichen 26 und bis zu 33 Grad in einigen Regionen. Die Nacht verläuft dann teils klar oder nur leicht bewölkt. Im Westen treten weitere vereinzelte Gewitter auf. Die Tiefstwerte liegen zwischen 17 und tropischen 22 Grad. Morgen geht es dann mit einem Wechsel aus Sonne und Quellwolken weiter. Im Westen, Norden und über dem Bergland entwickeln sich erneut teils kräftige Schauer und Gewitter. Örtlich besteht Unwettergefahr durch heftigen Regen, Hagel und schwere Sturmböen. Der weitere Ausblick zeigt anhaltend warmes Sommerwetter mit einer erhöhten Gewitterneigung.
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1: Es ist kurz nach 14 Uhr.
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2: Für die Meldungen im Studio Michael Mien. US-Präsident Trump hat nach eigenen Angaben einen bereits vorbereiteten, groß angelegten Militäreinsatz gegen den Iran vorerst gestoppt. Stattdessen sollen neue Gespräche zwischen beiden Seiten eine diplomatische Lösung ermöglichen. Details zu den Verhandlungen wurden von den USA und dem Iran im Vorfeld nicht mitgeteilt. Aus Teheran hatte es zunächst auch keine Bestätigung für das Treffen gegeben. Die Ankündigung der Gespräche wirkte sich zudem positiv auf den Ölpreis aus, der um 4% nachließ. Die Wald- und Buschbrände westlich der griechischen Hauptstadt Athen breiten sich weiter aus und sind noch immer nicht unter Kontrolle. Die Feuerwehr bekämpft die Flammen derzeit an zwei großen Brandherden. Zwar hat der Wind im Vergleich zum Wochenende etwas nachgelassen, die Löscharbeiten bleiben jedoch gefährlich. Nach Angaben des Zivilschutzes ist die Waldbrandgefahr in der Region weiterhin sehr hoch. Der Deutsche Wetterdienst hat für große Teile Deutschlands eine Hitzewarnung herausgegeben. Betroffen sind vor allem Regionen in der Mitte und im Süden des Landes, darunter Nordrhein-Westfalen, Rheinland-Pfalz, Hessen, Thüringen, Baden-Württemberg, Bayern und Teile Sachsens. Die Warnung gilt bis 19 Uhr. Für den Norden sowie Berlin, Brandenburg, Niedersachsen und Sachsen-Anhalt wurde keine Hitzewarnung herausgegeben. Und jetzt weitere Meldungen mit Gisela Hoff.
3: Die Diskussion über die Zukunft der abschlagsfreien Frührente nach 45 Beitragsjahren sorgt weiter für Streit in der Bundesregierung. Bundesarbeitsministerin Baas fordert die Union auf, ihre Haltung zu einer möglichen Abschaffung klar zu benennen. Hintergrund sind Vorschläge der Rentenkommission, die Frührente im Rahmen einer umfassenden Reform zu beenden. Die Deutsche Umwelthilfe bereitet eine Verfassungsbeschwerde gegen das neue Heizungsgesetz vor. Nach Angaben der Organisation soll die Klage im September beim Bundesverfassungsgericht eingereicht werden. Die Umwelthilfe hält das Gesetz in seiner verabschiedeten Form für rechtlich angreifbar. Unter dem Strich geht der Umwelthilfe die Gesetzgebung nicht mehr weit genug. Die ursprünglich unter der Ampelregierung von Olaf Scholz und dem Grünen Robert Habeck sehr strengen Regelungen wurden auf massiven politischen und gesellschaftlichen Druck nach und nach aufgeweicht. Soweit die aktuellen Meldungen.
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2: Deutschland startet mit viel Sonnenschein und hochsommerlichen Temperaturen in die neue Woche. Hallo, hier ist Michael Miem in der Wetterredaktion. Im Tagesverlauf bilden sich vor allem im Bergland und in der Südwesthälfte einzelne kräftige Gewitter. Der Wind weht allerdings meist nur schwach und frischt in Gewitternähe deutlich auf. Die Temperaturen liegen zwischen sommerlichen 26 und bis zu 33 Grad in einigen Regionen. Die Nacht verläuft dann teils klar oder nur leicht bewölkt. Im Westen treten weitere vereinzelte Gewitter auf. Die Tiefstwerte liegen zwischen 17 und tropischen 22 Grad. Morgen geht es dann mit einem Wechsel aus Sonne und Quellwolken weiter. Im Westen, Norden und über dem Bergland entwickeln sich erneut teils kräftige Schauer und Gewitter. Örtlich besteht Unwettergefahr durch heftigen Regen, Hagel und schwere Sturmböen. Der weitere Ausblick zeigt anhaltend warmes Sommerwetter mit einer erhöhten Gewitterneigung.

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Oberfläche, sondern unter der mächtigen Eisdecke hindurch. Die Fahrt bewies, dass der Nordpol auf diesem Weg dauerhaft erreichbar war. Ein Meilenstein der deutschen Kommunikationsgeschichte folgte am 3. August 1984. An der Universität Karlsruhe traf die erste unmittelbar über das Internet übermittelte E-Mail Deutschlands ein. Die Nachricht kam aus den Vereinigten Staaten und begrüßte die deutschen Teilnehmer im damals noch sehr überschaubaren Rechnernetz. Von unerwünschter Werbung und überfüllten Postfächern war zu dieser Zeit noch keine Rede. Und am 3. August 2004 startete die amerikanische Raumsonde Messenger zum Merkur. Nach einer mehrjährigen Reise erreichte sie den sonnennächsten Planeten und wurde später zur ersten Raumsonde, die ihn dauerhaft umkreiste. Kommen wir zu den heutigen Geburtstagskindern. Der 2023 verstorbene amerikanische Sänger Tony Bennett wäre heute 100 Jahre alt geworden. Seine Laufbahn begann bereits in den 50er Jahren und reichte bis weit in das neue Jahrtausend. Metallica-Sänger und Gitarrist James Hetfield wird heute 63. Zu den bekanntesten Titeln seiner Gruppe gehören Nothing Else Matters und Enter Sandman. Ebenfalls seinen 63. Geburtstag feiert Ed Roland, Sänger und wichtigster Liedautor der amerikanischen Gruppe Collective Soul. Ihren internationalen Durchbruch hatte die Band in den 90er Jahren mit Shine. Herzlichen Glückwunsch allen Geburtstagskindern und auch denjenigen unserer Hörer, die heute Geburtstag feiern dürfen. Alles, alles Gute.

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1: Wir geben Ihnen die Zeit. Es ist kurz nach 15 Uhr.
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2: Für die Meldungen im Studio Michael Mien. US-Präsident Trump hat nach eigenen Angaben einen bereits vorbereiteten, groß angelegten Militäreinsatz gegen den Iran vorerst gestoppt. Stattdessen sollen neue Gespräche zwischen beiden Seiten eine diplomatische Lösung ermöglichen. Details zu den Verhandlungen wurden von den USA und dem Iran im Vorfeld nicht mitgeteilt. Aus Teheran hatte es zunächst auch keine Bestätigung für das Treffen gegeben. Die Ankündigung der Gespräche wirkte sich zudem positiv auf den Ölpreis aus, der um 4% nachließ. Die Wald- und Buschbrände westlich der griechischen Hauptstadt Athen breiten sich weiter aus und sind noch immer nicht unter Kontrolle. Die Feuerwehr bekämpft die Flammen derzeit an zwei großen Brandherden. Zwar hat der Wind im Vergleich zum Wochenende etwas nachgelassen, die Löscharbeiten bleiben jedoch gefährlich. Nach Angaben des Zivilschutzes ist die Waldbrandgefahr in der Region weiterhin sehr hoch. Der Deutsche Wetterdienst hat für große Teile Deutschlands eine Hitzewarnung herausgegeben. Betroffen sind vor allem Regionen in der Mitte und im Süden des Landes, darunter Nordrhein-Westfalen, Rheinland-Pfalz, Hessen, Thüringen, Baden-Württemberg, Bayern und Teile Sachsens. Die Warnung gilt bis 19 Uhr. Für den Norden sowie Berlin, Brandenburg, Niedersachsen und Sachsen-Anhalt wurde keine Hitzewarnung herausgegeben. Und jetzt weitere Meldungen mit Gisela Hoff.
3: Die Diskussion über die Zukunft der abschlagsfreien Frührente nach 45 Beitragsjahren sorgt weiter für Streit in der Bundesregierung. Bundesarbeitsministerin Baas fordert die Union auf, ihre Haltung zu einer möglichen Abschaffung klar zu benennen. Hintergrund sind Vorschläge der Rentenkommission, die Frührente im Rahmen einer umfassenden Reform zu beenden. Die Deutsche Umwelthilfe bereitet eine Verfassungsbeschwerde gegen das neue Heizungsgesetz vor. Nach Angaben der Organisation soll die Klage im September beim Bundesverfassungsgericht eingereicht werden. Die Umwelthilfe hält das Gesetz in seiner verabschiedeten Form für rechtlich angreifbar. Unter dem Strich geht der Umwelthilfe die Gesetzgebung nicht mehr weit genug. Die ursprünglich unter der Ampelregierung von Olaf Scholz und dem Grünen Robert Habeck sehr strengen Regelungen wurden auf massiven politischen und gesellschaftlichen Druck nach und nach aufgeweicht. Soweit die aktuellen Meldungen.
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2: Deutschland startet mit viel Sonnenschein und hochsommerlichen Temperaturen in die neue Woche. Hallo, hier ist Michael Miem in der Wetterredaktion. Im Tagesverlauf bilden sich vor allem im Bergland und in der Südwesthälfte einzelne kräftige Gewitter. Der Wind weht allerdings meist nur schwach und frischt in Gewitternähe deutlich auf. Die Temperaturen liegen zwischen sommerlichen 26 und bis zu 33 Grad in einigen Regionen. Die Nacht verläuft dann teils klar oder nur leicht bewölkt. Im Westen treten weitere vereinzelte Gewitter auf. Die Tiefstwerte liegen zwischen 17 und tropischen 22 Grad. Morgen geht es dann mit einem Wechsel aus Sonne und Quellwolken weiter. Im Westen, Norden und über dem Bergland entwickeln sich erneut teils kräftige Schauer und Gewitter. Örtlich besteht Unwettergefahr durch heftigen Regen, Hagel und schwere Sturmböen. Der weitere Ausblick zeigt anhaltend warmes Sommerwetter mit einer erhöhten Gewitterneigung.

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1: Es ist kurz nach 16 Uhr.
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2: Im Studio ist Michael Miem. Mit Beginn des Blitzermarathons kontrolliert die Polizei in mehreren Bundesländern verstärkt die Geschwindigkeit auf den Straßen. Die Aktion läuft bis Sonntag und fällt in diesem Jahr mitten in die Ferienzeit, so dass auch viele Urlauber betroffen sind. Ziel der verstärkten Kontrollen ist es, schwere Verkehrsunfälle zu verhindern. Hintergrund sind weiterhin hohe Unfallzahlen. Im vergangenen Jahr kamen deutschlandweit mehr als 2.800 Menschen bei Verkehrsunfällen ums Leben. Die Deutsche Umwelthilfe bereitet eine Verfassungsbeschwerde gegen das neue Heizungsgesetz vor. Gisela Hoff mit den Einzelheiten.
3: Nach Angaben der Organisation soll die Klage im September beim Bundesverfassungsgericht eingereicht werden. Die Umwelthilfe hält das Gesetz in seiner verabschiedeten Form für rechtlich angreifbar. Unter dem Strich geht der Umwelthilfe die Gesetzgebung nicht mehr weit genug. Die ursprünglich unter der Ampelregierung von Olaf Scholz und dem Grünen Robert Habeck sehr strengen Regelungen wurden auf massiven politischen und gesellschaftlichen Druck nach und nach aufgeweicht.
2: US-Präsident Trump hat nach eigenen Angaben einen bereits vorbereiteten, groß angelegten Militäreinsatz gegen den Iran vorerst gestoppt. Stattdessen sollen neue Gespräche zwischen beiden Seiten eine diplomatische Lösung ermöglichen. Details zu den Verhandlungen wurden von den USA und dem Iran im Vorfeld nicht mitgeteilt. Aus Teheran hatte es zunächst auch keine Bestätigung für das Treffen gegeben. Die Ankündigung der Gespräche wirkte sich zudem positiv auf den Ölpreis aus, der um 4% nachließ. Die Wald- und Buschbrände westlich der griechischen Hauptstadt Athen breiten sich weiter aus und sind noch immer nicht unter Kontrolle. Die Feuerwehr bekämpft die Flammen derzeit an zwei großen Brandherden. Zwar hat der Wind im Vergleich zum Wochenende etwas nachgelassen, die Löscharbeiten bleiben jedoch gefährlich. Nach Angaben des Zivilschutzes ist die Waldbrandgefahr in der Region weiterhin sehr hoch. Der Deutsche Wetterdienst hat für große Teile Deutschlands eine Hitzewarnung herausgegeben. Betroffen sind vor allem Regionen in der Mitte und im Süden des Landes, darunter Nordrhein-Westfalen, Rheinland-Pfalz, Hessen, Thüringen, Baden-Württemberg, Bayern und Teile Sachsens. Für den Norden sowie Berlin, Brandenburg, Niedersachsen und Sachsen-Anhalt wurde keine Hitzewarnung herausgegeben.
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2: Deutschland startet mit viel Sonnenschein und hochsommerlichen Temperaturen in die neue Woche. Hallo, hier ist Michael Miem in der Wetterredaktion. Im Tagesverlauf bilden sich vor allem im Bergland und in der Südwesthälfte einzelne kräftige Gewitter. Der Wind weht allerdings meist nur schwach und frischt in Gewitternähe deutlich auf. Die Temperaturen liegen zwischen sommerlichen 26 und bis zu 33 Grad in einigen Regionen. Die Nacht verläuft dann teils klar oder nur leicht bewölkt. Im Westen treten weitere vereinzelte Gewitter auf. Die Tiefstwerte liegen zwischen 17 und tropischen 22 Grad. Morgen geht es dann mit einem Wechsel aus Sonne und Quellwolken weiter. Im Westen, Norden und über dem Bergland entwickeln sich erneut teils kräftige Schauer und Gewitter. Örtlich besteht Unwettergefahr durch heftigen Regen, Hagel und schwere Sturmböen. Der weitere Ausblick zeigt anhaltend warmes Sommerwetter mit einer erhöhten Gewitterneigung.

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1: Und damit ist es kurz nach 17 Uhr.
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2: Im Studio ist Michael Miem. Mit Beginn des Blitzermarathons kontrolliert die Polizei in mehreren Bundesländern verstärkt die Geschwindigkeit auf den Straßen. Die Aktion läuft bis Sonntag und fällt in diesem Jahr mitten in die Ferienzeit, sodass auch viele Urlauber betroffen sind. Ziel der verstärkten Kontrollen ist es, schwere Verkehrsunfälle zu verhindern. Hintergrund sind weiterhin hohe Unfallzahlen. Im vergangenen Jahr kamen deutschlandweit mehr als 2.800 Menschen bei Verkehrsunfällen ums Leben. Die Deutsche Umwelthilfe bereitet eine Verfassungsbeschwerde gegen das neue Heizungsgesetz vor. Gisela Hoff mit den Einzelheiten.
3: Nach Angaben der Organisation soll die Klage im September beim Bundesverfassungsgericht eingereicht werden. Die Umwelthilfe hält das Gesetz in seiner verabschiedeten Form für rechtlich angreifbar. Unter dem Strich geht der Umwelthilfe die Gesetzgebung nicht mehr weit genug. Die ursprünglich unter der Ampelregierung von Olaf Scholz und dem Grünen Robert Habeck sehr strengen Regelungen wurden auf massiven politischen und gesellschaftlichen Druck nach und nach aufgeweicht.
2: US-Präsident Trump hat nach eigenen Angaben einen bereits vorbereiteten, groß angelegten Militäreinsatz gegen den Iran vorerst gestoppt. Stattdessen sollen neue Gespräche zwischen beiden Seiten eine diplomatische Lösung ermöglichen. Details zu den Verhandlungen wurden von den USA und dem Iran im Vorfeld nicht mitgeteilt. Aus Teheran hatte es zunächst auch keine Bestätigung für das Treffen gegeben. Die Ankündigung der Gespräche wirkte sich zudem positiv auf den Ölpreis aus, der um 4% nachließ. Die Wald- und Buschbrände westlich der griechischen Hauptstadt Athen breiten sich weiter aus und sind noch immer nicht unter Kontrolle. Die Feuerwehr bekämpft die Flammen derzeit an zwei großen Brandherden. Zwar hat der Wind im Vergleich zum Wochenende etwas nachgelassen, die Löscharbeiten bleiben jedoch gefährlich. Nach Angaben des Zivilschutzes ist die Waldbrandgefahr in der Region weiterhin sehr hoch. Der Deutsche Wetterdienst hat für große Teile Deutschlands eine Hitzewarnung herausgegeben. Betroffen sind vor allem Regionen in der Mitte und im Süden des Landes, darunter Nordrhein-Westfalen, Rheinland-Pfalz, Hessen, Thüringen, Baden-Württemberg, Bayern und Teile Sachsens. Für den Norden sowie Berlin, Brandenburg, Niedersachsen und Sachsen-Anhalt wurde keine Hitzewarnung herausgegeben.
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2: Deutschland startet mit viel Sonnenschein und hochsommerlichen Temperaturen in die neue Woche. Hallo, hier ist Michael Miem in der Wetterredaktion. Im Tagesverlauf bilden sich vor allem im Bergland und in der Südwesthälfte einzelne kräftige Gewitter. Der Wind weht allerdings meist nur schwach und frischt in Gewitternähe deutlich auf. Die Temperaturen liegen zwischen sommerlichen 26 und bis zu 33 Grad in einigen Regionen. Die Nacht verläuft dann teils klar oder nur leicht bewölkt. Im Westen treten weitere vereinzelte Gewitter auf. Die Tiefstwerte liegen zwischen 17 und tropischen 22 Grad. Morgen geht es dann mit einem Wechsel aus Sonne und Quellwolken weiter. Im Westen, Norden und über dem Bergland entwickeln sich erneut teils kräftige Schauer und Gewitter. Örtlich besteht Unwettergefahr durch heftigen Regen, Hagel und schwere Sturmböen. Der weitere Ausblick zeigt anhaltend warmes Sommerwetter mit einer erhöhten Gewitterneigung.

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Hier ist das Kalenderblatt auf Radio Retrowelle für den heutigen Montag, den 3. August. Unser Rückblick beginnt tief unter dem Eis der Arktis. Am 3. August 1958 erreichte das amerikanische Atom-U-Boot Nautilus als erstes Schiff den geografischen Nordpol. Es fuhr dabei nicht an der Wasseroberfläche, sondern unter der mächtigen Eisdecke hindurch. Die Fahrt bewies, dass der Nordpol auf diesem Weg dauerhaft erreichbar war. Ein Meilenstein der deutschen Kommunikationsgeschichte folgte am 3. August 1984. An der Universität Karlsruhe traf die erste unmittelbar über das Internet übermittelte E-Mail Deutschlands ein. Die Nachricht kam aus den Vereinigten Staaten und begrüßte die deutschen Teilnehmer im damals noch sehr überschaubaren Rechnernetz. Von

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1: Guten Abend, es ist kurz nach 18 Uhr.
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2: Im Studio ist Michael Miem. Mit Beginn des Blitzermarathons kontrolliert die Polizei in mehreren Bundesländern verstärkt die Geschwindigkeit auf den Straßen. Die Aktion läuft bis Sonntag und fällt in diesem Jahr mitten in die Ferienzeit, sodass auch viele Urlauber betroffen sind. Ziel der verstärkten Kontrollen ist es, schwere Verkehrsunfälle zu verhindern. Hintergrund sind weiterhin hohe Unfallzahlen. Im vergangenen Jahr kamen deutschlandweit mehr als 2.800 Menschen bei Verkehrsunfällen ums Leben. Die Deutsche Umwelthilfe bereitet eine Verfassungsbeschwerde gegen das neue Heizungsgesetz vor. Gisela Hoff mit den Einzelheiten.
3: Nach Angaben der Organisation soll die Klage im September beim Bundesverfassungsgericht eingereicht werden. Die Umwelthilfe hält das Gesetz in seiner verabschiedeten Form für rechtlich angreifbar. Unter dem Strich geht der Umwelthilfe die Gesetzgebung nicht mehr weit genug. Die ursprünglich unter der Ampelregierung von Olaf Scholz und dem Grünen Robert Habeck sehr strengen Regelungen wurden auf massiven politischen und gesellschaftlichen Druck nach und nach aufgeweicht.
2: US-Präsident Trump hat nach eigenen Angaben einen bereits vorbereiteten, groß angelegten Militäreinsatz gegen den Iran vorerst gestoppt. Stattdessen sollen neue Gespräche zwischen beiden Seiten eine diplomatische Lösung ermöglichen. Details zu den Verhandlungen wurden von den USA und dem Iran im Vorfeld nicht mitgeteilt. Aus Teheran hatte es zunächst auch keine Bestätigung für das Treffen gegeben. Die Ankündigung der Gespräche wirkte sich zudem positiv auf den Ölpreis aus, der um 4% nachließ. Die Wald- und Buschbrände westlich der griechischen Hauptstadt Athen breiten sich weiter aus und sind noch immer nicht unter Kontrolle. Die Feuerwehr bekämpft die Flammen derzeit an zwei großen Brandherden. Zwar hat der Wind im Vergleich zum Wochenende etwas nachgelassen, die Löscharbeiten bleiben jedoch gefährlich. Nach Angaben des Zivilschutzes ist die Waldbrandgefahr in der Region weiterhin sehr hoch. Der Deutsche Wetterdienst hat für große Teile Deutschlands eine Hitzewarnung herausgegeben. Betroffen sind vor allem Regionen in der Mitte und im Süden des Landes, darunter Nordrhein-Westfalen, Rheinland-Pfalz, Hessen, Thüringen, Baden-Württemberg, Bayern und Teile Sachsens. Für den Norden sowie Berlin, Brandenburg, Niedersachsen und Sachsen-Anhalt wurde keine Hitzewarnung herausgegeben.
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2: Deutschland startet mit viel Sonnenschein und hochsommerlichen Temperaturen in die neue Woche. Hallo, hier ist Michael Miem in der Wetterredaktion. Im Tagesverlauf bilden sich vor allem im Bergland und in der Südwesthälfte einzelne kräftige Gewitter. Der Wind weht allerdings meist nur schwach und frischt in Gewitternähe deutlich auf. Die Temperaturen liegen zwischen sommerlichen 26 und bis zu 33 Grad in einigen Regionen. Die Nacht verläuft dann teils klar oder nur leicht bewölkt. Im Westen treten weitere vereinzelte Gewitter auf. Die Tiefstwerte liegen zwischen 17 und tropischen 22 Grad. Morgen geht es dann mit einem Wechsel aus Sonne und Quellwolken weiter. Im Westen, Norden und über dem Bergland entwickeln sich erneut teils kräftige Schauer und Gewitter. Örtlich besteht Unwettergefahr durch heftigen Regen, Hagel und schwere Sturmböen. Der weitere Ausblick zeigt anhaltend warmes Sommerwetter mit einer erhöhten Gewitterneigung.
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4: und Tim Rebhahn wünscht Ihnen einen schönen guten Abend heute an diesem Montag, dem 3. August. Und wir schauen ins Jahr 1995 musikalisch diese Stunde. Bis 6:30 haben wir Musik von George McRae. Tatsächlich war er in den 90ern auch nochmal aktiv mit dem Titel Do Something. Jenna Phillips, eine aus dem Musikprojekt Wilson Phillips, Naked and Sacred hören wir. No Doubt, East 17, BZ mit dem Original zu Laith Aldeens Bilder von dir und das heißt Everlasting Pictures, dann noch Elton John und zunächst einmal Simply Red mit Remembering the First Time. Ich wünsche Ihnen gute Unterhaltung an diesem Montagabend. 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

Kylie Minogue zusammen mit Nick Cave and the Bad Seeds und Where the Wild Roses Grow. In wenigen Minuten ist es 19 Uhr, dann hören Sie hier unsere Nachrichten und danach 2 Stunden 80er pur in unserem Blue Monday. Und in die 80er wird es auch morgen Abend gehen, in unserem morgigen Jahrbuch, denn dann geht es ins Jahre 1986, 40 Jahre zurück in der Zeit. Schön, dass Sie mit dabei waren in dieser Stunde. Einen schönen Montagabend wünscht Ihnen Tim Repan und ich freue mich, wenn Sie morgen wieder mit dabei sind.

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1: Es ist kurz nach 19 Uhr.
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2: Im Studio ist Michael Miem. Mit Beginn des Blitzermarathons kontrolliert die Polizei in mehreren Bundesländern verstärkt die Geschwindigkeit auf den Straßen. Die Aktion läuft bis Sonntag und fällt in diesem Jahr mitten in die Ferienzeit, so dass auch viele Urlauber betroffen sind. Ziel der verstärkten Kontrollen ist es, schwere Verkehrsunfälle zu verhindern. Hintergrund sind weiterhin hohe Unfallzahlen. Im vergangenen Jahr kamen deutschlandweit mehr als 2.800 Menschen bei Verkehrsunfällen ums Leben. Die Deutsche Umwelthilfe bereitet eine Verfassungsbeschwerde gegen das neue Heizungsgesetz vor. Gisela Hoff mit den Einzelheiten.
3: Nach Angaben der Organisation soll die Klage im September beim Bundesverfassungsgericht eingereicht werden. Die Umwelthilfe hält das Gesetz in seiner verabschiedeten Form für rechtlich angreifbar. Unter dem Strich geht der Umwelthilfe die Gesetzgebung nicht mehr weit genug. Die ursprünglich unter der Ampelregierung von Olaf Scholz und dem Grünen Robert Habeck sehr strengen Regelungen wurden auf massiven politischen und gesellschaftlichen Druck nach und nach aufgeweicht.
2: US-Präsident Trump hat nach eigenen Angaben einen bereits vorbereiteten, groß angelegten Militäreinsatz gegen den Iran vorerst gestoppt. Stattdessen sollen neue Gespräche zwischen beiden Seiten eine diplomatische Lösung ermöglichen. Details zu den Verhandlungen wurden von den USA und dem Iran im Vorfeld nicht mitgeteilt. Aus Teheran hatte es zunächst auch keine Bestätigung für das Treffen gegeben. Die Ankündigung der Gespräche wirkte sich zudem positiv auf den Ölpreis aus, der um 4% nachließ. Die Wald- und Buschbrände westlich der griechischen Hauptstadt Athen breiten sich weiter aus und sind noch immer nicht unter Kontrolle. Die Feuerwehr bekämpft die Flammen derzeit an zwei großen Brandherden. Zwar hat der Wind im Vergleich zum Wochenende etwas nachgelassen, die Löscharbeiten bleiben jedoch gefährlich. Nach Angaben des Zivilschutzes ist die Waldbrandgefahr in der Region weiterhin sehr hoch. Der Deutsche Wetterdienst hat für große Teile Deutschlands eine Hitzewarnung herausgegeben. Betroffen sind vor allem Regionen in der Mitte und im Süden des Landes, darunter Nordrhein-Westfalen, Rheinland-Pfalz, Hessen, Thüringen, Baden-Württemberg, Bayern und Teile Sachsens. Für den Norden sowie Berlin, Brandenburg, Niedersachsen und Sachsen-Anhalt wurde keine Hitzewarnung herausgegeben.
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1: Wir geben Ihnen die Zeit. Es ist kurz nach 20 Uhr.
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2: Mit dem Blick auf die Meldungen des Tages im Studio Michael Miem. Nach dem Ansturm zehntausender Migranten bleibt die Lage in der spanischen Exklave Ceuta weiter angespannt. Die Polizeigewerkschaft JUPOL widerspricht Darstellungen, wonach sich die Situation bereits normalisiert habe. Das Aufnahmezentrum ist weiterhin überfüllt. Zudem kam es im Umfeld der Einrichtung zu Auseinandersetzungen und Steinwürfen. Nach Einschätzung der Gewerkschaft sind weiterhin umfangreiche Sicherheitsmaßnahmen erforderlich. Mit Beginn des Blitzermarathons kontrolliert die Polizei in mehreren Bundesländern verstärkt die Geschwindigkeit auf den Straßen. Die Aktion läuft bis Sonntag und fällt in diesem Jahr mitten in die Ferienzeit, sodass auch viele Urlauber betroffen sind. Ziel der verstärkten Kontrollen ist es, schwere Verkehrsunfälle zu verhindern. Hintergrund sind weiterhin hohe Unfallzahlen. Im vergangenen Jahr kamen deutschlandweit mehr als 2.800 Menschen bei Verkehrsunfällen ums Leben. Die Deutsche Umwelthilfe bereitet eine Verfassungsbeschwerde gegen das neue Heizungsgesetz vor. Gisela Hoff mit den Einzelheiten.
3: Nach Angaben der Organisation soll die Klage im September beim Bundesverfassungsgericht eingereicht werden. Die Umwelthilfe hält das Gesetz in seiner verabschiedeten Form für rechtlich angreifbar. Unter dem Strich geht der Umwelthilfe die Gesetzgebung nicht mehr weit genug. Die ursprünglich unter der Ampelregierung von Olaf Scholz und dem Grünen Robert Habeck sehr strengen Regelungen wurden auf massiven politischen und gesellschaftlichen Druck nach und nach aufgeweicht.
2: US-Präsident Trump hat nach eigenen Angaben einen bereits vorbereiteten, groß angelegten Militäreinsatz gegen den Iran vorerst gestoppt. Stattdessen sollen neue Gespräche zwischen beiden Seiten eine diplomatische Lösung ermöglichen. Details zu den Verhandlungen wurden von den USA und dem Iran im Vorfeld nicht mitgeteilt. Aus Teheran hatte es zunächst auch keine Bestätigung für das Treffen gegeben. Die Ankündigung der Gespräche wirkte sich zudem positiv auf den Ölpreis aus, der um 4% nachließ. Die Wald- und Buschbrände westlich der griechischen Hauptstadt Athen breiten sich weiter aus und sind noch immer nicht unter Kontrolle. Die Feuerwehr bekämpft die Flammen derzeit an zwei großen Brandherden. Zwar hat der Wind im Vergleich zum Wochenende etwas nachgelassen, die Löscharbeiten bleiben jedoch gefährlich. Nach Angaben des Zivilschutzes ist die Waldbrandgefahr in der Region weiterhin sehr hoch.
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1: Und damit ist es kurz nach 21 Uhr.
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2: Mit dem Blick auf die Meldungen des Tages im Studio Michael Miem. Nach dem Ansturm zehntausender Migranten bleibt die Lage in der spanischen Exklave Ceuta weiter angespannt. Die Polizeigewerkschaft JUPOL widerspricht Darstellungen, wonach sich die Situation bereits normalisiert habe. Das Aufnahmezentrum ist weiterhin überfüllt. Zudem kam es im Umfeld der Einrichtung zu Auseinandersetzungen und Steinwürfen. Nach Einschätzung der Gewerkschaft sind weiterhin umfangreiche Sicherheitsmaßnahmen erforderlich. Mit Beginn des Blitzermarathons kontrolliert die Polizei in mehreren Bundesländern verstärkt die Geschwindigkeit auf den Straßen. Die Aktion läuft bis Sonntag und fällt in diesem Jahr mitten in die Ferienzeit, sodass auch viele Urlauber betroffen sind. Ziel der verstärkten Kontrollen ist es, schwere Verkehrsunfälle zu verhindern. Hintergrund sind weiterhin hohe Unfallzahlen. Im vergangenen Jahr kamen deutschlandweit mehr als 2.800 Menschen bei Verkehrsunfällen ums Leben. Die Deutsche Umwelthilfe bereitet eine Verfassungsbeschwerde gegen das neue Heizungsgesetz vor. Gisela Hoff mit den Einzelheiten.
3: Nach Angaben der Organisation soll die Klage im September beim Bundesverfassungsgericht eingereicht werden. Die Umwelthilfe hält das Gesetz in seiner verabschiedeten Form für rechtlich angreifbar. Unter dem Strich geht der Umwelthilfe die Gesetzgebung nicht mehr weit genug. Die ursprünglich unter der Ampelregierung von Olaf Scholz und dem Grünen Robert Habeck sehr strengen Regelungen wurden auf massiven politischen und gesellschaftlichen Druck nach und nach aufgeweicht.
2: US-Präsident Trump hat nach eigenen Angaben einen bereits vorbereiteten, groß angelegten Militäreinsatz gegen den Iran vorerst gestoppt. Stattdessen sollen neue Gespräche zwischen beiden Seiten eine diplomatische Lösung ermöglichen. Details zu den Verhandlungen wurden von den USA und dem Iran im Vorfeld nicht mitgeteilt. Aus Teheran hatte es zunächst auch keine Bestätigung für das Treffen gegeben. Die Ankündigung der Gespräche wirkte sich zudem positiv auf den Ölpreis aus, der um 4% nachließ. Die Wald- und Buschbrände westlich der griechischen Hauptstadt Athen breiten sich weiter aus und sind noch immer nicht unter Kontrolle. Die Feuerwehr bekämpft die Flammen derzeit an zwei großen Brandherden. Zwar hat der Wind im Vergleich zum Wochenende etwas nachgelassen, die Löscharbeiten bleiben jedoch gefährlich. Nach Angaben des Zivilschutzes ist die Waldbrandgefahr in der Region weiterhin sehr hoch.

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1: Wir geben Ihnen die Zeit. Es ist kurz nach 22 Uhr.
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2: Mit dem Blick auf die Meldungen des Tages im Studio Michael Miem. Nach dem Ansturm zehntausender Migranten bleibt die Lage in der spanischen Exklave Ceuta weiter angespannt. Die Polizeigewerkschaft Jupol widerspricht Darstellungen, wonach sich die Situation bereits normalisiert habe. Das Aufnahmezentrum ist weiterhin überfüllt. Zudem kam es im Umfeld der Einrichtung zu Auseinandersetzungen und Steinwürfen. Nach Einschätzung der Gewerkschaft sind weiterhin umfangreiche Sicherheitsmaßnahmen erforderlich. Mit Beginn des Blitzermarathons kontrolliert die Polizei in mehreren Bundesländern verstärkt die Geschwindigkeit auf den Straßen. Die Aktion läuft bis Sonntag und fällt in diesem Jahr mitten in die Ferienzeit, so dass auch viele Urlauber betroffen sind. Ziel der verstärkten Kontrollen ist es, schwere Verkehrsunfälle zu verhindern. Hintergrund sind weiterhin hohe Unfallzahlen. Im vergangenen Jahr kamen deutschlandweit mehr als 2.800 Menschen bei Verkehrsunfällen ums Leben. Die Deutsche Umwelthilfe bereitet eine Verfassungsbeschwerde gegen das neue Heizungsgesetz vor. Gisela Hoff mit den Einzelheiten.
3: Nach Angaben der Organisation soll die Klage im September beim Bundesverfassungsgericht eingereicht werden. Die Umwelthilfe hält das Gesetz in seiner verabschiedeten Form für rechtlich angreifbar. Unter dem Strich geht der Umwelthilfe die Gesetzgebung nicht mehr weit genug. Die ursprünglich unter der Ampelregierung von Olaf Scholz und dem Grünen Robert Habeck sehr strengen Regelungen wurden auf massiven politischen und gesellschaftlichen Druck nach und nach aufgeweicht.
2: US-Präsident Trump hat nach eigenen Angaben einen bereits vorbereiteten, groß angelegten Militäreinsatz gegen den Iran vorerst gestoppt. Stattdessen sollen neue Gespräche zwischen beiden Seiten eine diplomatische Lösung ermöglichen. Details zu den Verhandlungen wurden von den USA und dem Iran im Vorfeld nicht mitgeteilt. Aus Teheran hatte es zunächst auch keine Bestätigung für das Treffen gegeben. Die Ankündigung der Gespräche wirkte sich zudem positiv auf den Ölpreis aus, der um 4% nachließ. Die Wald- und Buschbrände westlich der griechischen Hauptstadt Athen breiten sich weiter aus und sind noch immer nicht unter Kontrolle. Die Feuerwehr bekämpft die Flammen derzeit an zwei großen Brandherden. Zwar hat der Wind im Vergleich zum Wochenende etwas nachgelassen, die Löscharbeiten bleiben jedoch gefährlich. Nach Angaben des Zivilschutzes ist die Waldbrandgefahr in der Region weiterhin sehr hoch.

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